0: Sie bequem? Liegen Sie bequem?
1: Es geht.
2: Do you have time for a pleasant experience?